0: Wolken bleiben die Ausnahme. Es bleibt trocken bei 20 bis 24 Grad. An den Küsten sind wir mit 17 Grad etwas kühler unterwegs. Am Sonntag wird es im Südwesten regional ungemütlich. Es kann zum Teil kräftige Schauer und auch mal ein Gewitter geben. Im Rest des Landes bleibt es trocken bei 23 Grad höchstens.
1: Das waren die Nachrichten.

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1: Ich bin Uli Reitinger. Vor der Feier zum Tag der Deutschen Einheit haben sich in der Bremer Innenstadt zwischen 700 und 1000 Menschen zu einer Antifa-Demonstration versammelt. Dabei blieb zunächst alles weitgehend friedlich. Später aber eskalierte die Lage am Sielwall. Polizisten wurden mit Steinen und anderen Gegenständen beworfen. Mehrere Linksaktivisten wurden festgenommen. Ob es auch Verletzte gab, ist unklar. Bremen veranstaltet in diesem Jahr den zentralen Festakt zum Tag der Deutschen Einheit. Die G7, Deutschland, Frankreich, Großbritannien, Italien, die USA, Kanada und Japan unternehmen einen seltenen Schritt, den sie nur in Krisenzeiten gehen. Die Länder dringen darauf, 100 Millionen Barrel Öl aus der weltweiten Notreserve freizugeben. Sie wollen damit die Preise an den Tankstellen stabilisieren. In Deutschland gibt es zusätzlich einen Tankrabatt, der aber nicht ganz so funktioniert, wie erhofft.
2: Immerhin, es tut sich etwas, trösten sich viele Autofahrer. Kaum jemand hat damit gerechnet, dass der Spritpreis dauerhaft unter 2 Euro fällt. Wie gestern für kurze Zeit. Doch dann um 12 Uhr knallten die Preise wieder rauf. Theoretisch könnte der umstrittene Tankrabatt die Preise um rund 17 Cent pro Liter drücken. Aber die Mineralölkonzerne geben die Entlastung eben nicht 1:1 weiter. Claudia Wächter, Nachrichtenredaktion.
1: Nach der beinahe Katastrophe in einer Fly-Dubai-Maschine von Dubai nach Tel Aviv hat sich jetzt der verletzte Pilot geäußert. In einem Videotelefonat mit dem indischen Premierminister Modi schildert der indische Pilot, was an Bord passiert ist.
3: Der Pilot erzählt, er habe bereits am Boden gelegen, schwer durch Messerstiche des Co-Piloten verletzt. Ihm sei aber klar gewesen, dass das Flugzeug im Begriff war abzustürzen. Deshalb habe er sich trotz seiner Wunden und weiterer Attacken aufgerichtet und die Cockpit-Tür geöffnet. Passagiere kamen herein, überwältigten den Co-Piloten. Eine zufällig anwesende Ersatzcrew landete das Flugzeug schließlich sicher. Israel spricht von einem versuchten islamistischen Anschlag. Onni Torau, Nachrichtenredaktion.
1: Ein Herbststurm und starke Regenfälle halten Kreta und zahlreiche andere griechische Inseln in Atem. Auf Rhodos wurde eine 58-jährige deutsche Touristin von einem Blitz getroffen und getötet. Auf Kreta wurde ein Hirte von den Wassermassen erfasst und ertrank. Nach Angaben des griechischen Wetterdienstes soll die Unwetterlage mit heftigem Regen und Gewittern bis Sonntag anhalten.
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1: Das Wetter, die aktuelle Vorhersage des Deutschen Wetterdienstes. Es wird ein sehr angenehmer Samstag, wenn sich der Nebel erstmal aufgelöst hat. Dichtere Wolken bleiben die Ausnahme. Es bleibt trocken bei 20 bis 24 Grad. An den Küsten teils nur 17 Grad höchstens. Am Sonntag wird es im Südwesten regional ungemütlich. Es kann zum Teil kräftige Schauer und Gewitter geben. Im Rest des Landes bleibt es trocken bei bis zu 23 Grad.
0: Das waren die Nachrichten.

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1: Ich bin Uli Reitinger. Die politische Spitze Deutschlands wird heute zum Tag der Deutschen Einheit in Bremen erwartet. Zum zentralen Fest haben sich unter anderem Bundespräsident Steinmeier, der auch die Festrede hält, Bundestagspräsidentin Klöckner und Bundeskanzler Merz angekündigt. Nach einem ökumenischen Gottesdienst im Dom versammeln sich die geladenen Gäste aus Politik, Wirtschaft, Kirchen, Kultur und Zivilgesellschaft im Konzerthaus Die Glocke zum offiziellen Festakt. Schauspielerin Katja Riemann moderiert. Auch im September hatte fast jeder zweite Fernzug der Deutschen Bahn Verspätung. Die Pünktlichkeitsquote lag im Fernverkehr im vergangenen Monat bei nur 52,4%. Das war der zweitschlechteste Monatswert im laufenden Jahr.
2: Vor allem der schlechte Zustand vieler Strecken bremst die Bahn weiter aus. Zwischen Berlin und Wolfsburg etwa mussten die ICEs deshalb oft langsamer fahren. Der Abschnitt ist Teil der Strecke Hannover-Berlin, der jetzt gesperrt ist und bis Dezember 2027 saniert werden soll. Bahnchefin Paller hatte für dieses Jahr ein Pünktlichkeitsziel von mindestens 60% im Fernverkehr ausgegeben. Schon jetzt scheint aber klar, dass daraus wohl nichts wird. Thomas Brock, Nachrichtenredaktion.
1: Die Freigabe von Ölvorräten durch die G7-Staaten stellt kein Risiko für die Energieversorgung dar, das sagt Wirtschaftsministerin Reiche. Über 4 Monate werden 100 Millionen Barrel Öl und Diesel mobilisiert. Dabei bleibe jederzeit ausreichend Reserve zur Sicherung der Versorgung im System, sagte Reiche. Die G7-Staaten hatten sich auf den Schritt verständigt. Die griechischen Inseln werden im Moment von einem starken Unwetter getroffen. Auf Rhodos wurde eine 58-jährige deutsche Touristin von einem Blitz getroffen und getötet. Auf Kreta wurde ein Hirte von den Wassermassen erfasst und ertrank.
3: Das Unwetter hat vielen Touristen auf Kreta den Urlaub vermiest. An der Küste wurden Autos ins Meer gespült, Brücken und Straßen zerstört. In der Ägäis werden Windböen von bis zu 100 Kilometern pro Stunde gemessen. Erst am Montag wird wieder sommerliches Wetter erwartet, sagen Meteorologen. Außer denen, Takis Zafos.
1: Auch der Fährverkehr ist wegen starker Winde beeinträchtigt. Die meisten Fähren blieben und bleiben wohl auch erstmal in den Häfen.
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1: Das Wetter, die aktuelle Vorhersage des Deutschen Wetterdienstes. In den allermeisten Gegenden wird es ein ganz schöner Samstag, wenn der Nebel sich erstmal aufgelöst hat. Die dichteren Wolken bleiben die Ausnahme. Es bleibt trocken. Das Ganze bei 20 bis 24 Grad heute. An den Küsten teils nur 17 Grad maximal. Am Sonntag wird es im Südwesten regional zum Teil ungemütlich. Es kann kräftige Schauer und Gewitter geben. Im Rest des Landes bleibt es trocken, bei 23 Grad höchstens.
0: Das waren die Nachrichten.

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1: Ich bin Uli Reitinger. Heute ist der Tag der Deutschen Einheit. In diesem Jahr ist Bremen Gastgeber der offiziellen Feiern. Zum Festakt werden heute viele Politiker erwartet, darunter Bundespräsident Steinmeier, Bundeskanzler Merz und Bundestagspräsidentin Klöckner.
2: Schauspielerin Katja Riemann moderiert den zentralen Festakt in Bremen. Auch gibt es ein großes Bürgerfest und am Abend treten Bands und Künstler wie die Fanta 4, Flo Mega und Mia auf. Hunderttausende werden erwartet. Gerade in der heutigen Zeit empfinden es viele Politiker als wichtig, den Zusammenhalt in der Gesellschaft zu feiern, auch wenn vieles immer noch nicht gleich sei. Einkommen, Vermögen, Renten sind 36 Jahre nach der deutschen Einheit im Osten nach wie vor oft niedriger als im Westen. Ronny Thorau, Nachrichtenredaktion.
1: Die von den G7-Staaten beschlossene Freigabe von Öl- und Dieselreserven kann Autofahrer nach Ansicht der Ökonomin Samira Sultan allenfalls kurzzeitig entlasten. Die Freigabe sei ähnlich wie der Tankrabatt ein Pflaster, das nur kurz Linderung verhelfen könne, sagte die Expertin vom Institut der Deutschen Wirtschaft, der dpa. Die grundlegende Problematik bleibe bestehen. Wegen der hohen Kraftstoffpreise geben Deutschland und die übrigen G7-Staaten über 4 Monate 100 Millionen Barrel Rohöl und Diesel frei. Die Warenhauskette Galeria ist schon wieder pleite. Dabei liegt die letzte Insolvenz erst gut 2,5 Jahre zurück. Es gibt Kritik, aber auch Hoffnung.
3: Experten glauben, dass Galeria durchaus noch eine Zukunft haben könnte. Allerdings müssten dazu nochmal Dutzende Filialen geschlossen werden und ein Eigentümer her, der nicht nur kurzfristige finanzielle Interessen verfolgt. Auch müsste das Konzept auf den Kopf gestellt werden. Die rund 12.000 Beschäftigten müssen unterdessen nicht nur um ihre Zukunft bangen, sondern auch ihren nächsten Gehaltscheck. Denn weil die Warenhauskette wegen der letzten Pleite vor 2 Jahren noch unter Beobachtung steht, ist nicht klar, ob erneut Insolvenzgeld gezahlt wird. Tanja Wagner, Nachrichtenredaktion.
1: Bei den Protesten französischer Schüler sind seit Montag mehr als 5.000 Menschen festgenommen worden. Das sagte Innenminister Laurent Nunez im französischen Fernsehsender TF1. Die allermeisten Festgenommenen waren minderjährige Schülerinnen und Schüler, sagte der Innenminister. Über 700 Schulen waren gestern von den Protestaktionen betroffen. Es gab erneut Ausschreitungen und Gewalttaten. Die Schüler protestieren gegen marode Schulgebäude, überfüllte Klassen und zu wenig Lehrkräfte.
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1: Zum Wetter, die aktuelle Vorhersage des Deutschen Wetterdienstes. In den allermeisten Gegenden wird es ein sehr angenehmer Samstag, wenn sich der Nebel erstmal aufgelöst hat. Dichtere Wolken bleiben die Ausnahme und es bleibt trocken. Das Ganze bei Höchstwerten zwischen 20 und 24 Grad, an den Küsten teils nur 17 Grad maximal. Am Sonntag wird es im Südwesten regional ziemlich ungemütlich. Es kann zum Teil kräftige Schauer und Gewitter geben. Im Rest des Landes bleibt es trocken bei bis zu 23 Grad.
0: Das waren die Nachrichten.

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1: Ich bin Katrin Müller. Deutschland feiert den Tag der deutschen Einheit. Dazu werden die politischen Spitzen heute in Bremen erwartet. Nach einem ökumenischen Gottesdienst im Dom versammeln sich die Gäste aus Politik, Wirtschaft, Kirchen, Kultur und Zivilgesellschaft im Konzerthaus Die Glocke zum offiziellen Festakt. Der Feiertag wird mit einem großen Bürgerfest gefeiert, zu dem mehr als 400.000 Menschen erwartet werden. Die angestrebte Freigabe von Ölvorräten durch die G7-Staaten stellt kein Risiko für die Energieversorgung dar, sagt Wirtschaftsministerin Katharina Reiche. Über 4 Monate mobilisieren die 7 Industrienationen 100 Millionen Barrel. Dabei bleibt jederzeit ausreichend Reserve zur Sicherung der Versorgung im System, sagt Reiche.
2: Die USA hatten damit gedroht, keinen Diesel mehr nach Europa zu liefern, um die Preise an den eigenen Tankstellen zu senken. Das hätte Europa hart getroffen. Aber durch die Freigabe der Reserven fließt das Öl aus den Vereinigten Staaten weiter. In den vergangenen 50 Jahren ging die Internationale Energieagentur nur 6-mal ran an die Reserven. Das zeigt, wie schwierig die Lage aktuell ist. Uli Reitinger, Nachrichtenredaktion.
1: Auch im September war fast jeder zweite Fernzug der Deutschen Bahn verspätet unterwegs. Die Pünktlichkeitsquote lag im Fernverkehr im vergangenen Monat bei nur 52%. Das war der zweitschlechteste Monatswert im laufenden Jahr.
3: Vor allem der schlechte Zustand vieler Strecken bremst die Bahn weiter aus. Zwischen Berlin und Wolfsburg etwa mussten die ICEs deshalb oft langsamer fahren. Der Abschnitt ist Teil der Strecke Hannover-Berlin, der jetzt gesperrt ist und bis Dezember 2027 saniert werden soll. Als unpünktlich gilt ein Zug, wenn er mindestens 6 Minuten zu spät ankommt. Thomas Bock, Nachrichtenredaktion.
1: Der Co-Pilot, der den Piloten des Fly-Dubai-Flugs nach Tel Aviv verletzt haben soll, ist laut US-Medien wegen Sicherheitsbedenken aus einem früheren Job bei einer Airline im Oman entlassen worden. ABC News berichtet unter Berufung auf hochrangige Geheimdienst- und Strafverfolgungsbeamte, dass der Mann von Oman Air suspendiert wurde. Er sei als Sicherheitsrisiko eingestuft worden, weil bei ihm extremistisches Material festgestellt worden war. Der Mann soll versucht haben, eine Fly-Dubai-Maschine mit vielen Israelis an Bord zum Absturz zu bringen.
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1: Zum Wetter, die aktuelle Vorhersage des Deutschen Wetterdienstes. Vielerorts den Tag über heiter bis sonnig, wenn sich der Nebel erstmal verzogen hat. Dichtere Wolken sind die Ausnahme. Es bleibt trocken, das Ganze bei 20 bis 24 Grad, an den Küsten teils nur 17 Grad maximal. Am Sonntag wird es im Südwesten regional ungemütlich. Es kann zum Teil kräftige Schauer und Gewitter geben. Im Rest des Landes bleibt es trocken, bei bis zu 23 Grad.
0: Das waren die Nachrichten.

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1: Ich bin Katrin Müller. Heute ist der Tag der Deutschen Einheit. In diesem Jahr ist Bremen Gastgeber der offiziellen Feiern. Zum Festakt werden heute viele Politiker und Politikerinnen erwartet. Darunter Bundespräsident Frank-Walter Steinmeier, Bundeskanzler Merz und Bundestagspräsidentin Klöckner.
2: Schauspielerin Katja Riemann moderiert den zentralen Festakt in Bremen. Auch gibt es ein großes Bürgerfest und am Abend treten Bands und Künstler wie die Fanta 4, Flo Mega und Mia auf. Hunderttausende werden erwartet. Gerade in der heutigen Zeit empfinden es viele Politiker als wichtig, den Zusammenhalt in der Gesellschaft zu feiern. Auch wenn vieles immer noch nicht gleich sei. Einkommen, Vermögen, Renten sind 36 Jahre nach der deutschen Einheit im Osten nach wie vor oft niedriger als im Westen. Aus Berlin, Ronny Thorau.
1: Der Co-Pilot, der den Piloten des Fly-Dubai-Flugs nach Tel Aviv verletzt haben soll, ist laut US-Medien wegen Sicherheitsbedenken aus einem früheren Job bei einer Airline im Oman entlassen worden. Das berichtet ABC News unter Berufung auf hochrangige Geheimdienst- und Strafverfolgungsbeamte.
3: Der Co-Pilot soll mit einem Messer auf den Piloten losgegangen sein, mit dem Ziel, das Flugzeug mit vielen Israelis an Bord zum Absturz zu bringen. Der Mann war laut US-Medien vorher bei Oman Air angestellt. Während seiner Ausbildung wurde bei ihm demnach extremistisches Material entdeckt. Oman Air soll ihm daraufhin Flugverbot erteilt haben. Er durfte laut ABC News aber in der Verwaltung weiterarbeiten. Die Ermittlungen drehen sich jetzt also um die Frage, wieso durfte der Mann bei Fly Dubai wieder ins Cockpit? Uli Reitinger, Nachrichtenredaktion.
1: Die angestrebte Freigabe von Ölvorräten durch die G7-Staaten stellt nach den Worten von Wirtschaftsministerin Katharina Reiche kein Risiko für die Energieversorgung dar. Über 4 Monate würden 100 Millionen Barrel koordiniert über die Internationale Energieagentur mobilisiert, mit einer erheblichen Dieselfreigabe bereits in den ersten 20 Tagen, so Reiche. Dabei bleibe jederzeit ausreichend Reserve zur Sicherung der Versorgung im System. Mehr als jeder zweite Erwachsene konnte in Deutschland in diesem Jahr mindestens einmal nicht wie gewünscht bargeldlos bezahlen. Mit 56% lag der Anteil in der jüngsten YouGov-Umfrage für den Geno-Verband sogar höher als 2021 mit damals 45%. Die Mehrheit derjenigen, die nicht mit Karte oder Smartphone zahlen konnten, berichtet von 2 bis 5 Fällen im laufenden Jahr.
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1: Zum Wetter, die aktuelle Vorhersage des Deutschen Wetterdienstes. Vielerorts den Tag über heiter bis sonnig, wenn sich der Nebel erstmal verzogen hat. Dichtere Wolken sind die Ausnahme. Es bleibt trocken, das Ganze bei 20 bis 24 Grad, an den Küsten teils nur 17 Grad maximal. Am Sonntag wird es im Südwesten regional ungemütlich. Es kann zum Teil kräftige Schauer und Gewitter geben. Im Rest des Landes bleibt es trocken, bei bis zu 23 Grad.
0: Das waren die Nachrichten.

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1: Ich bin Katrin Müller. Deutschland feiert den Tag der deutschen Einheit. Dazu werden die politischen Spitzen heute in Bremen erwartet. Nach einem ökumenischen Gottesdienst im Dom versammeln sich die Gäste aus Politik, Wirtschaft, Kirchen, Kultur und Zivilgesellschaft im Konzerthaus Die Glocke zum offiziellen Festakt. Der Feiertag wird mit einem großen Bürgerfest gefeiert, zu dem mehr als 400.000 Menschen erwartet werden. Die angestrebte Freigabe von Ölvorräten durch die G7-Staaten stellt kein Risiko für die Energieversorgung dar, sagt Wirtschaftsministerin Katharina Reiche. Über 4 Monate mobilisieren die 7 Industrienationen 100 Millionen Barrel. Dabei bleibt jederzeit ausreichend Reserve zur Sicherung der Versorgung im System, sagt Reiche.
2: Die USA hatten damit gedroht, keinen Diesel mehr nach Europa zu liefern, um die Preise an den eigenen Tankstellen zu senken. Das hätte Europa hart getroffen. Aber durch die Freigabe der Reserven fließt das Öl aus den Vereinigten Staaten weiter. In den vergangenen 50 Jahren ging die Internationale Energieagentur nur 6-mal ran an die Reserven. Das zeigt, wie schwierig die Lage aktuell ist. Uli Reitinger, Nachrichtenredaktion.
1: Auch im September war fast jeder zweite Fernzug der Deutschen Bahn verspätet unterwegs. Die Pünktlichkeitsquote lag im Fernverkehr im vergangenen Monat bei nur 52%. Das war der zweitschlechteste Monatswert im laufenden Jahr.
3: Vor allem der schlechte Zustand vieler Strecken bremst die Bahn weiter aus. Zwischen Berlin und Wolfsburg etwa mussten die ICEs deshalb oft langsamer fahren. Der Abschnitt ist Teil der Strecke Hannover-Berlin, der jetzt gesperrt ist und bis Dezember 2027 saniert werden soll. Als unpünktlich gilt ein Zug, wenn er mindestens 6 Minuten zu spät ankommt. Bahnchefin Paller hatte für dieses Jahr ein Pünktlichkeitsziel von mindestens 60% im Fernverkehr ausgegeben. Schon jetzt scheint aber klar, dass daraus wohl nichts wird. Thomas Brock, Nachrichtenredaktion.
1: Viele Verbraucher würden gerne noch häufiger mit Karte oder Smartphone zahlen, doch manche Geschäfte oder Restaurants nehmen nur Bargeld. Wie eine YouGov-Umfrage für den Geno-Verband zeigt, konnte mehr als jeder zweite Erwachsene hierzulande in diesem Jahr mindestens einmal nicht wie gewünscht bargeldlos bezahlen.
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1: Zum Wetter, die aktuelle Vorhersage des Deutschen Wetterdienstes. Vielerorts den Tag über heiter bis sonnig, wenn sich der Nebel erstmal verzogen hat. Dichtere Wolken sind die Ausnahme. Es bleibt trocken, das Ganze bei 20 bis 24 Grad, an den Küsten teils nur 17 Grad maximal. Am Sonntag wird es im Südwesten regional ungemütlich. Es kann zum Teil kräftige Schauer und Gewitter geben. Im Rest des Landes bleibt es trocken, bei bis zu 23 Grad.
0: Das waren die Nachrichten.
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1: Ich bin Katrin Müller. Heute ist Tag der Deutschen Einheit. In diesem Jahr ist Bremen Gastgeber der offiziellen Feiern. Zum Festakt werden heute viele Politiker und Politikerinnen erwartet. Darunter Bundespräsident Steinmeier, Bundeskanzler Merz und Bundestagspräsidentin Klöckner.
2: Schauspielerin Katja Riemann moderiert den zentralen Festakt in Bremen. Auch gibt es ein großes Bürgerfest und am Abend treten Bands und Künstler wie die Fanta 4, Flo Mega und Mia auf. Hunderttausende werden erwartet. Gerade in der heutigen Zeit empfinden es viele Politiker als wichtig, den Zusammenhalt in der Gesellschaft zu feiern, auch wenn vieles immer noch nicht gleich sei. Einkommen, Vermögen, Renten sind 36 Jahre nach der deutschen Einheit im Osten nach wie vor oft niedriger als im Westen. Neben den Feiern werden den Tag über aber auch Proteste erwartet, etwa beim Auftritt des umstrittenen AfD-Politikers Höcke in Brandenburg. Aus Berlin, Ronny Thorau.
1: Die G7-Staaten haben sich auf die Freigabe von Ölreserven geeinigt. Wirtschaftsministerin Katharina Reiche sieht darin kein Risiko für die Energieversorgung. Über 4 Monate würden 100 Millionen Barrel koordiniert über die Internationale Energieagentur mobilisiert, mit erheblichen Dieselfreigaben bereits in den ersten 20 Tagen. Trotzdem bleibe ausreichend Reserve im System, so Reiche. Der Co-Pilot, der den Piloten des Fly-Dubai-Flugs nach Tel Aviv verletzt haben soll, ist laut US-Medien wegen Sicherheitsbedenken aus einem früheren Job bei einer Airline im Oman entlassen worden. Das berichtet ABC News unter Berufung auf Sicherheitsbeamte.
3: Der Co-Pilot soll mit einem Messer auf den Piloten losgegangen sein, mit dem Ziel, das Flugzeug mit vielen Israelis an Bord zum Absturz zu bringen. Der Mann war laut US-Medien vorher bei Oman Air angestellt. Während seiner Ausbildung wurde bei ihm demnach extremistisches Material entdeckt. Oman Air soll ihm daraufhin Flugverbot erteilt haben. Er durfte laut ABC News aber in der Verwaltung weiterarbeiten. Die Ermittlungen drehen sich jetzt also um die Frage, wieso durfte der Mann bei Fly Dubai wieder ins Cockpit? Uli Reitinger, Nachrichtenredaktion.
1: Mehr als jeder zweite Erwachsene in Deutschland konnte in diesem Jahr mindestens einmal nicht bargeldlos bezahlen. Laut einer YouGov-Umfrage für den Geno-Verband liegt der Anteil bei 56%, deutlich höher als noch vor 5 Jahren. Bundesfinanzminister Klingbeil will Geschäfte und Restaurants künftig verpflichten, auch Zahlungen per Karte oder Smartphone zu akzeptieren.
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1: Zum Wetter, die aktuelle Vorhersage des Deutschen Wetterdienstes. Viel Sonne und kaum Wolken am Himmel, meist bleibt es trocken und relativ mild bei Höchstwerten zwischen 20 und 24 Grad. An den Küsten kühler, nur vereinzelt Hochnebel oder stärker bewölkt. Morgen dann meist ein Mix aus Sonne und Wolken, vor allem in der Südwesthälfte stellenweise Schauer und einzelne Gewitter. Sonst weitgehend trocken. 17 bis 23 Grad werden es maximal.
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1: Ich bin Katrin Müller. Im September haben in Deutschland wieder etwas mehr Menschen erstmals einen Asylantrag gestellt. Nach Angaben des Bundesinnenministeriums nahm das Bundesamt für Migration und Flüchtlinge knapp 5.300 Asylanträge entgegen. Zum Vergleich, im Juli und August waren es jeweils weniger als 4.000 Anträge.
2: Einen entscheidenden Grund für die sinkenden Asylzahlen sehen Migrationsforscher in den Herkunftsländern. So ist seit dem Machtwechsel in Syrien nach dem Sturz von Präsident Assad 2024 die Zahl der Asylantragsteller von dort deutlich gesunken. Es verlassen weniger Syrerinnen und Syrer ihr Land. Für Bundesinnenminister Alexander Dobrindt ist der Rückgang auch ein Ergebnis der im Mai 2025 eingeführten Maßnahmen. Diana Kramer, Nachrichtenredaktion.
1: Die angestrebte Freigabe von Ölvorräten durch die G7-Staaten stellt kein Risiko für die Energieversorgung dar, sagt Wirtschaftsministerin Reiche. Über 4 Monate mobilisieren die 7 Industrienationen 100 Millionen Barrel. Dabei bleibt jederzeit ausreichend Reserve zur Sicherung der Versorgung im System, so Reiche.
3: Die USA hatten damit gedroht, keinen Diesel mehr nach Europa zu liefern, um die Preise an den eigenen Tankstellen zu senken. Das hätte Europa hart getroffen. Aber durch die Freigabe der Reserven fließt das Öl aus den Vereinigten Staaten weiter. In den vergangenen 50 Jahren ging die Internationale Energieagentur nur 6-mal ran an die Reserven. Das zeigt, wie schwierig die Lage aktuell ist. Aber Reiche ist jetzt erstmal erleichtert und sagt, die Ölfreigabe dämpfe den Preisdruck und schaffe Verlässlichkeit für Unternehmen und Verbraucher. Uli Reitinger, Berlin.
1: Heute ist der Tag der Deutschen Einheit. In diesem Jahr ist Bremen Gastgeber der offiziellen Feiern. Mit dabei sind auch Bundespräsident Steinmeier und Kanzler Merz. Gestern hatten sich in der Bremer Innenstadt hunderte Menschen bei einer Antifa-Demo versammelt. Laut Polizei wurden einzelne Bengalos und Böller gezündet. Verletzt wurde aber wohl niemand. Der Co-Pilot, der den Piloten des Fly-Dubai-Flugs nach Tel Aviv verletzt haben soll, ist laut US-Medien wegen Sicherheitsbedenken aus einem früheren Job bei einer Airline im Oman entlassen worden. Er sei als Sicherheitsrisiko eingestuft worden, weil bei ihm extremistisches Material festgestellt worden sei. Der Mann soll versucht haben, eine Fly-Dubai-Maschine mit vielen Israelis an Bord zum Abschuss zu bringen.
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1: Zum Wetter, die aktuelle Vorhersage des Deutschen Wetterdienstes. Viel Sonne und kaum Wolken am Himmel, meist bleibt es trocken und relativ mild bei Höchstwerten zwischen 20 und 24 Grad. An den Küsten kühler, nur vereinzelt Hochnebel oder stärker bewölkt. Morgen dann meist ein Mix aus Sonne und Wolken, vor allem in der Südwesthälfte stellenweise Schauer und einzelne Gewitter. Sonst weitgehend trocken. 17 bis 23 Grad werden es maximal.
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1: Ich bin Katrin Müller. Die Zahl der Asylanträge in Deutschland ist seit 2024 deutlich gesunken. Auch im ersten Halbjahr dieses Jahres setzte sich der Rückgang fort. So lag die Zahl der Anträge von Januar bis Juni rund 35% unter dem Vorjahresniveau. Bundesinnenminister Dobrindt führt diese Entwicklung auf schärfere Maßnahmen zurück. Forscher sagen aber, die Zahl der Asylanträge in Europa und Deutschland ist insbesondere aus den Staaten zurückgegangen, aus denen derzeit weniger Menschen fliehen. Deutschland feiert heute den Tag der Deutschen Einheit. Der zentrale Festakt findet in diesem Jahr in Bremen statt. Am Vorabend der Feierlichkeiten gab es in der Hansestadt Proteste. Bei einer Antifa-Demo kam es zu Ausschreitungen.
2: Die Demonstration der Basisgruppe Antifaschismus Bremen mit mehreren hundert Teilnehmern richtete sich gegen die Einheitsfeiern. Damit würde Deutschland seinen Nationalismus feiern, der aus ihrer Sicht soziale Probleme verschärfe, hieß es im Aufruf. Begleitet von einem großen Polizeiaufgebot verlief die Demo zunächst weitgehend friedlich. Später eskalierte die Lage, Einsatzkräfte wurden mit Steinen, Flaschen und Pyrotechnik beworfen. Ein Polizist wurde verletzt. Auch für heute sind verschiedene Demonstrationen angekündigt. Diana Kramer, Nachrichtenredaktion.
1: Der Co-Pilot, der den Piloten des Fly-Dubai-Flugs nach Tel Aviv verletzt haben soll, ist wegen Sicherheitsbedenken aus einem früheren Job bei einer Airline im Oman entlassen worden. Das berichten mehrere US-Medien unter Berufung auf Sicherheitskreise.
3: Der Co-Pilot soll mit einem Messer auf den Piloten losgegangen sein, mit dem Ziel, das Flugzeug mit vielen Israelis an Bord zum Absturz zu bringen. Der Mann war laut US-Medien vorher bei Oman Air angestellt. Während seiner Ausbildung wurde bei ihm demnach extremistisches Material entdeckt. Oman Air soll ihm daraufhin Flugverbot erteilt haben. Er durfte laut ABC News aber in der Verwaltung weiterarbeiten. Uli Reitinger, Nachrichtenredaktion.
1: Mehr als jeder zweite Erwachsene in Deutschland konnte in diesem Jahr mindestens einmal nicht bargeldlos bezahlen. Laut einer YouGov-Umfrage für den Geno-Verband liegt der Anteil bei 56%, deutlich höher als noch vor 5 Jahren. Bundesfinanzminister Klingbeil will Geschäfte und Restaurants künftig verpflichten, auch Zahlungen per Karte oder Smartphone zu akzeptieren.
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1: Zum Wetter, die aktuelle Vorhersage des Deutschen Wetterdienstes. Vielerorts den Tag über heiter bis sonnig, vereinzelt kann sich noch Nebel halten. Dichtere Wolken sind die Ausnahme, es bleibt trocken. Das Ganze bei 20 bis 24 Grad, an den Küsten teils nur 17 Grad maximal. Am Sonntag wird es im Südwesten regional ungemütlich, es kann zum Teil kräftige Schauer und Gewitter geben. Im Rest des Landes bleibt es trocken bei bis zu 23 Grad.
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1: Ich bin Katrin Müller. In Bremen haben mit einem ökumenischen Gottesdienst die zentralen Feierlichkeiten am Tag der Deutschen Einheit begonnen. Rund 1000 Ehrengäste versammelten sich im Bremer Dom. Unter ihnen Bundespräsident Steinmeier, Bundeskanzler Merz und Bundestagspräsidentin Klöckner. Den offiziellen Festakt im Konzerthaus Die Glocke moderiert dann Schauspielerin Katja Riemann. Im September haben in Deutschland wieder etwas mehr Menschen erstmals einen Asylantrag gestellt. Nach Angaben des Bundesinnenministeriums nahm das Bundesamt für Migration und Flüchtlinge knapp 5.300 Asylanträge entgegen. Zum Vergleich, im Juli und August waren es jeweils weniger als 4.000 Anträge.
2: Einen entscheidenden Grund für die sinkenden Asylzahlen sehen Migrationsforscher in den Herkunftsländern. So ist seit dem Machtwechsel in Syrien nach dem Sturz von Präsident Assad 2024 die Zahl der Asylantragsteller von dort deutlich gesunken. Es verlassen weniger Syrerinnen und Syrer ihr Land. Für Bundesinnenminister Alexander Dobrindt ist der Rückgang auch ein Ergebnis der im Mai 2025 eingeführten Maßnahmen. Diana Kramer, Nachrichtenredaktion.
1: Die angestrebte Freigabe von Ölvorräten durch die G7-Staaten stellt kein Risiko für die Energieversorgung dar, sagt Wirtschaftsministerin Reiche. Über 4 Monate mobilisieren die 7 Industrienationen 100 Millionen Barrel. Dabei bleibt jederzeit ausreichend Reserve zur Sicherung der Versorgung im System, so Reiche.
3: Die USA hatten damit gedroht, keinen Diesel mehr nach Europa zu liefern, um die Preise an den eigenen Tankstellen zu senken. Das hätte Europa hart getroffen. Aber durch die Freigabe der Reserven fließt das Öl aus den Vereinigten Staaten weiter. In den vergangenen 50 Jahren ging die Internationale Energieagentur nur 6-mal ran an die Reserven. Das zeigt, wie schwierig die Lage aktuell ist. Aber Reiche ist jetzt erstmal erleichtert und sagt, die Ölfreigabe dämpfe den Preisdruck und schaffe Verlässlichkeit für Unternehmen und Verbraucher. Uli Reitinger, Berlin.
1: Der Co-Pilot, der den Piloten des Fly-Dubai-Flugs nach Tel Aviv verletzt haben soll, ist laut US-Medien wegen Sicherheitsbedenken aus einem früheren Job bei einer Airline im Oman entlassen worden. Er sei als Sicherheitsrisiko eingestuft worden, weil bei ihm extremistisches Material festgestellt worden sei. Der Mann soll versucht haben, eine Fly-Dubai-Maschine mit vielen Israelis an Bord zum Abschutz zu bringen.
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1: Zum Wetter, die aktuelle Vorhersage des Deutschen Wetterdienstes. Viel Sonne und kaum Wolken am Himmel, meist bleibt es trocken und relativ mild bei Höchstwerten zwischen 20 und 24 Grad. An den Küsten kühler, nur vereinzelt Hochnebel oder stärker bewölkt. Morgen dann meist ein Mix aus Sonne und Wolken, vor allem in der Südwesthälfte stellenweise Schauer und einzelne Gewitter. Sonst weitgehend trocken. 17 bis 23 Grad werden es maximal.
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1: Ich bin Katrin Müller. Mit einem ökumenischen Gottesdienst haben in Bremen die zentralen Feierlichkeiten am Tag der Deutschen Einheit begonnen. Mit dabei auch Bundespräsident Steinmeier und Kanzler Merz. Auch der Gottesdienst widmete sich dem Motto »Viele Stärken, ein Land«. Die Bremer Stadtmusikanten aus dem berühmten Märchen der Brüder Grimm, Esel, Hund, Katze und Hahn, seien so verschieden und gerade deshalb aufeinander angewiesen, predigte der Kirchenpräsident der Bremischen Evangelischen Kirche.
2: Schauspielerin Katja Riemann moderiert den zentralen Festakt in Bremen. Auch gibt's ein großes Bürgerfest und am Abend treten Bands und Künstler wie die Fanta 4, Flo Mega und Mia auf. Hunderttausende werden erwartet. Gerade in der heutigen Zeit empfinden es viele Politiker als wichtig, den Zusammenhalt in der Gesellschaft zu feiern. Auch wenn vieles immer noch nicht gleich sei. Einkommen, Vermögen, Renten sind 36 Jahre nach der deutschen Einheit im Osten nach wie vor oft niedriger als im Westen. Ronny Thorau, Berlin.
1: Der Co-Pilot, der den Piloten des Fly-Dubai-Flugs nach Tel Aviv verletzt haben soll, ist wegen Sicherheitsbedenken aus einem früheren Job bei einer Airline im Oman entlassen worden. Das berichten mehrere US-Medien unter Berufung auf Sicherheitskreise.
3: Der Co-Pilot soll mit einem Messer auf den Piloten losgegangen sein, mit dem Ziel, das Flugzeug mit vielen Israelis an Bord zum Absturz zu bringen. Der Mann war laut US-Medien vorher bei Oman Air angestellt. Während seiner Ausbildung wurde bei ihm demnach extremistisches Material entdeckt. Oman Air soll ihm daraufhin Flugverbot erteilt haben. Er durfte laut ABC News aber in der Verwaltung weiterarbeiten. Uli Reitinger, Nachrichtenredaktion.
1: Mehr als jeder zweite Erwachsene in Deutschland konnte in diesem Jahr mindestens einmal nicht bargeldlos bezahlen. Laut einer YouGov-Umfrage für den Geno-Verband liegt der Anteil bei 56%, deutlich höher als noch vor 5 Jahren. Bundesfinanzminister Klingbeil will Geschäfte und Restaurants künftig verpflichten, auch Zahlungen per Karte oder Smartphone zu akzeptieren. Zum Sport. Jürgen Klopp hat mit allen 23 Spielern seines Kaders das Abschlusstraining für das Rückspiel morgen in der Nations League in Griechenland absolviert. Der Bundestrainer versammelte sein Aufgebot, um den wohl als Ersatzkapitän eingeplanten Florian Wirtz noch einmal auf dem Platz im Homeground in Herzogenaurach. Im DFB-Tor könnte morgen der Augsburger Finn Dammen sein Debüt feiern.
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1: Zum Wetter, die aktuelle Vorhersage des Deutschen Wetterdienstes. Viel Sonne und kaum Wolken am Himmel, meist bleibt es trocken und relativ mild bei Höchstwerten zwischen 20 und 24 Grad. An den Küsten kühler, nur vereinzelt Hochnebel oder stärker bewölkt. Morgen dann meist ein Mix aus Sonne und Wolken, vor allem in der Südwesthälfte stellenweise Schauer und einzelne Gewitter. Sonst weitgehend trocken. 17 bis 23 Grad werden es maximal.
0: Das waren die Nachrichten.

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1: Ich bin Katrin Müller. Mit einem ökumenischen Gottesdienst haben in Bremen die zentralen Feierlichkeiten am Tag der Deutschen Einheit begonnen. Mit dabei auch Bundespräsident Steinmeier und Kanzler Merz. Auch der Gottesdienst widmete sich dem Motto »Viele stärken ein Land«. Die Bremer Stadtmusikanten aus dem berühmten Märchen der Brüder Grimm, Esel, Hund, Katze und Hahn, seien so verschieden und gerade deshalb aufeinander angewiesen, predigte der Kirchenpräsident der Bremischen Evangelischen Kirche.
2: Schauspielerin Katja Riemann moderiert den zentralen Festakt in Bremen. Auch gibt's ein großes Bürgerfest und am Abend treten Bands und Künstler wie die Fanta 4, Flo Mega und Mia auf. Hunderttausende werden erwartet. Gerade in der heutigen Zeit empfinden es viele Politiker als wichtig, den Zusammenhalt in der Gesellschaft zu feiern. Auch wenn vieles immer noch nicht gleich sei. Einkommen, Vermögen, Renten sind 36 Jahre nach der deutschen Einheit im Osten nach wie vor oft niedriger als im Westen. Ronny Thorau, Berlin.
1: Der Co-Pilot, der den Piloten des Fly-Dubai-Flugs nach Tel Aviv verletzt haben soll, ist wegen Sicherheitsbedenken aus einem früheren Job bei einer Airline im Oman entlassen worden. Das berichten mehrere US-Medien unter Berufung auf Sicherheitskreise.
3: Der Co-Pilot soll mit einem Messer auf den Piloten losgegangen sein, mit dem Ziel, das Flugzeug mit vielen Israelis an Bord zum Absturz zu bringen. Der Mann war laut US-Medien vorher bei Oman Air angestellt. Während seiner Ausbildung wurde bei ihm demnach extremistisches Material entdeckt. Oman Air soll ihm daraufhin Flugverbot erteilt haben. Er durfte laut ABC News aber in der Verwaltung weiterarbeiten. Uli Reitinger, Nachrichtenredaktion.
1: Mehr als jeder zweite Erwachsene in Deutschland konnte in diesem Jahr mindestens einmal nicht bargeldlos bezahlen. Laut einer YouGov-Umfrage für den Geno-Verband liegt der Anteil bei 56%, deutlich höher als noch vor 5 Jahren. Bundesfinanzminister Klingbeil will Geschäfte und Restaurants künftig verpflichten, auch Zahlungen per Karte oder Smartphone zu akzeptieren. Zum Sport. Jürgen Klopp hat mit allen 23 Spielern seines Kaders das Abschlusstraining für das Rückspiel morgen in der Nations League in Griechenland absolviert. Der Bundestrainer versammelte sein Aufgebot, um den wohl als Ersatzkapitän eingeplanten Florian Wirtz noch einmal auf dem Platz im Homeground in Herzogenaurach. Im DFB-Tor könnte morgen der Augsburger Finn Dammen sein Debüt feiern.
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1: Zum Wetter, die aktuelle Vorhersage des Deutschen Wetterdienstes. Viel Sonne und kaum Wolken am Himmel, meist bleibt es trocken und relativ mild bei Höchstwerten zwischen 20 und 24 Grad. An den Küsten kühler, nur vereinzelt Hochnebel oder stärker bewölkt. Morgen dann meist ein Mix aus Sonne und Wolken, vor allem in der Südwesthälfte stellenweise Schauer und einzelne Gewitter. Sonst weitgehend trocken. 17 bis 23 Grad werden es maximal.
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4: So, hier ist Radio Ostfriesland, selbstverständlich mit der Sendung Heroes of Rock and Pop. In der kommenden Stunde habe ich dieses Mal Titel aus Großbritannien aus den 70ern. Unter anderem sind dabei heute Singer-Songwriter, Mainstream und der 70er Studio-Rock. Mein Name ist André Kaut, ich bin auch redaktionell für diese Stunde verantwortlich. Ich freue mich, dass Sie mit dabei sind. Es geht los mit Elton John und Crocodile Rock.

Radio Friesland mit der Sendung Heroes of Rock and Pop. Und das waren Gilbert O'Sullivan gerade gehört, davor Elton John mit seinem Crocodile Rock Singer-Songwriter in British Pop der 70er. Das ist unser heutiges Hauptthema und insbesondere der Studio-Rock der 70er. Dazu gehören auch The Famous Four aus Liverpool, die Beatles gemeinsam. Haben sie ja in den 70er Jahren nicht mehr musiziert, aber einzeln. John Lennon machte nahtlos mit seiner Plastic Ono Band weiter und George Harrison konnte endlich beweisen, dass er zu Unrecht im Schatten von John Lennon und Paul McCartney gestanden hatte. Zum Beispiel mit What is Life?

John Lennon 1971 mit Imagine. Auch Ringo Starr konnte endlich beweisen, dass er auch singen kann und nicht nur Schlagzeug spielen. Der stets fröhliche und freundliche Drummer ist jetzt mit dem Titel You're 16 zu hören.

Paul McCartney on to Wings mit Another Day. Paul McCartney ist heute noch von Zeit zu Zeit aktiv auf der Bühne. Nach dem Ende der Beatles war er in den 70er und 80er Jahren mit seinen Wings erfolgreich. Aus dem Jahr 1971 stammt das gerade gehört Another Day. Wir gehen in der Geschichte ein Jahr weiter. Die Formation The Move fällt so langsam auseinander. Ron Wood, Beth Bevan, Jeff Lynne rufen das Electric Light Orchestra ins Leben. Ron Wood hat nebenher das ebenfalls erfolgreiche Projekt Wizard und steigt 1972 aus. Nachdem er so ein ganz klein wenig von Jeff Lynne an die Seite gedrängt wurde, und so entwickelt sich Jeff Lynne mehr und mehr zum Kopf von ELO, und die haben wir jetzt mit Rollover Beethoven.

Eric Stewart, Graham Goldman, Lol Cream und Kevin Godley bilden den harten Kern der Band 10cc. Als die Formation 1972 beginnt, sind sie noch zu viert. 1976 halbiert sich die Gruppe. Bevor es als 10cc losgeht, hat man 1971 als Hotlegs mit Neanderthal Man einen Riesenerfolg. Der Titel Donner, der erschien im September 72 und ist der erste Hit als 10cc. Ja, auch hinter den Hotlegs steckt ja eine lustige Geschichte, wenn sie so denn stimmt. Man hatte neue Instrumente bekommen und wollte diese mal ausprobieren und hat das dann unter Hotlegs mit Neanderthal Man gemacht. Aber es wird ja auch immer viel erzählt, ob stimmt. Das weiß man nicht und nie so genau. 1973 stürmt die Band die Charts, die in den folgenden Jahren Musikgeschichte schreiben wird. Die Band um den charismatischen Sänger Freddie Mercury nennt sich Queen. Seine Mitstreiter sind Brian May, John Deacon und Roger Taylor. Mit dem Titel Killer Queen legen sie den Grundstein für eine atemberaubende Karriere.

Der Multi-Instrumentalist, Komponist und Texter Michael Gordon Oldfield vermischt Elemente aus Rock, ethnischer und klassischer Musik. Seine Tubular Bells sind heute das erfolgreichste Instrumentalalbum eines einzelnen Musikers weltweit. Sein Vorgehen war bahnbrechend, da er als gerade 19-Jähriger eigenhändig in vielschichtiger Weise verschiedene musikalische Stile mit 20 verschiedenen Instrumenten auf mehreren Tonspuren aufnahm. Im Zentrum steht ein Thema im 7/8-Takt, der für populäre Musik recht ungewöhnlich ist. Das oder die musikalischen Erfolge von Eric Clapton gehen zurück in die frühen 60er. Ab den 70ern ist er als Solokünstler unterwegs und feiert dort seine größten Erfolge. Er war ja unter anderem bei den Yardbirds und bei Jeff Beck und vielen, vielen anderen. Auch sein Millionenseller I Shot the Sheriff schießt an die Spitzen der Charts.

Steve Harley und Cockney Rebel mit der Beatles-Nummer Here Comes the Sun in ihrer Version. Heroes of Rock and Pop, heute mit British Pop der 70er und dem Unterthema Mainstream Studio Rock der 70er in Großbritannien. Wir haben es inzwischen 14.50 Uhr, das heißt so, also langsam sicher schleiche ich mich da schon mal wieder raus. Zwei Titel habe ich noch für Sie, und wenn Sie über unser Mikrofon so ein bisschen Geräusche hören, so Trommeln und sowas, das ist nicht unser Little Dirk Köhler mit der Blechtrommel. Nein, das ist die Kunsthalle, die feiert 40-jähriges Bestehen und die haben ein großes Fest. Und die Kunsthalle liegt Luftlinie so knapp 50 Meter von unserem Studio entfernt. Allerdings nicht oben, sondern unten. Nichtsdestotrotz hört man es gut. Aber ich freue mich natürlich für die Kunsthalle. 40 Jahre, das ist schon eine stolze Zahl. Und heute am Tag der offenen Tür, bei schönem Wetter, viele, viele Besucher. So soll es dann auch sein. Supertramp sind die Nächsten hier bei mir mit Dreamer aus dem Jahr 1975.

Ach, wie schön die Glöckchen am Ende dieser Nummer. Das war Supertramp mit Dreamer 1454. Damit sind wir fast am Ende der heutigen Sendung angelangt. Das war die heutige Ausgabe von Heroes of Rock and Pop. Heute mit British Pop der 70er. Hier geht's dann gleich weiter mit der Pop History. 3 Stunden ist Dirk Köhler hier am Mikrofon für Sie und hat wieder interessante Sachen im Gepäck, habe ich eben schon gesehen, wie ich da mal so draufgelauert habe. Mein Name ist André Kaut, ich bedanke mich ganz, ganz herzlich für Ihr Interesse in dieser Stunde. Ich wünsche Ihnen noch einen schönen Samstag mit dem weiteren Programm von Radio Ostfriesland. Weiterhin einen schönen Feiertag, schönes Wochenende und tschüss. Bis zum nächsten Mal. Jetzt zum Abschluss mit Salisbury Hill und Peter Gabriel.

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1: Ich bin Thomas Brockt. Bundesratspräsident Bovenschulte hat zum Tag der Deutschen Einheit für mehr Anerkennung unterschiedlicher Lebenswege und einen entschlossenen Einsatz für die Demokratie geworben. Die Deutsche Einheit sei eine gemeinsame Entscheidung gewesen, sagte der Bremer Bürgermeister beim Festakt in der Hansestadt. Außerdem warnte Bovenschulte vor Kräften, die gleiche Rechte in Frage stellten und freie Medien, unabhängige Gerichte sowie Wissenschaft verächtlich machten. Demokratie brauche Streit, aber der politische Gegner sei kein Feind. So Bovenschulte. Nach dem Vorfall in einer Fly-Dubai-Maschine sprechen nach Israel nun auch die Vereinigten Arabischen Emirate von einem versuchten Terroranschlag. Inzwischen kommen immer mehr Details ans Licht, was sich an Bord des Flugzeugs abgespielt hat.
2: Noch immer sind nicht alle Hintergründe geklärt. Aus den Emiraten hieß es nun aber, der Co-Pilot habe den Piloten mit einer Rettungsaxt angegriffen. Er habe versucht, die Kontrolle über das Flugzeug zu übernehmen, hieß es. Rettungsäxte wie diese gehören zur vorgeschriebenen Notausrüstung in Flugzeugen. US-Medien berichteten zudem, der Co-Pilot sei wegen Sicherheitsbedenken bereits aus seinem früheren Job bei einer Fluggesellschaft im Oman entlassen worden. Aus Beirut, Amira Rajab.
1: Viele Verbraucher würden gerne noch häufiger mit Karte oder Smartphone zahlen, doch manche Geschäfte oder Restaurants nehmen nur Bargeld. Wie eine YouGov-Umfrage zeigt, konnte mehr als jeder zweite Erwachsene hierzulande in diesem Jahr mindestens einmal nicht wie gewünscht bargeldlos bezahlen.
3: Noch relativ oft heißt es im Café, Restaurant oder in kleineren Geschäften, wir nehmen nur Bargeld, obwohl inzwischen immer mehr Menschen hierzulande auch kleine Beträge lieber per Karte oder Smartphone zahlen. Mit 56% lag der Anteil derjenigen, die statt bargeldlos dann mit Münzen und Scheinen zahlen mussten, in diesem Jahr sogar höher als in der gleichen Umfrage vor 5 Jahren. Katrin Müller, Nachrichtenredaktion.
1: Jürgen Klopp hat mit allen 23 Spielern seines Kaders das Abschlusstraining für das Rückspiel morgen in der Nations League in Griechenland absolviert. Der Fußball-Bundestrainer versammelte sein Aufgebot, um den wohl als Ersatzkapitän eingeplanten Florian Wirtz noch einmal auf dem Platz im Homeground in Herzogenaurach. Im DFB-Tor könnte morgen der Augsburger Finn Dahmen sein Debüt feiern. Das Heimspiel gegen die Griechen hatte Deutschland 0:1 verloren.
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1: Zum Wetter, die aktuelle Vorhersage des Deutschen Wetterdienstes. Vielerorts zeigt sich der Herbst von seiner goldenen Seite, meist heiter bis sonnig und trocken heute, vereinzelt ein paar Wolken. Nur im Allgäu und im Osten könnte es mal nass werden. Die Höchstwerte liegen zwischen 19 und 24 Grad, an den Küsten kühler. Morgen dann wechselhafter und vor allem im Südwesten einzelne Schauer und Gewitter. Sonst bleibt es trocken bei 23 Grad maximal.
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4: In den nächsten 3 Stunden hören Sie die Pop-History mit Ihren Lieblings-Oldies, Raritäten und interessanten Stories über die Stars aus Ihrer Jugend. Heute für Sie im Studio und auch redaktionell verantwortlich
5: ist Dirk Lilmann Köhler. Moin zusammen. Ja, 3 Stunden Pop-History und etwas für die langen Haare, die noch da sind teilweise. Es geht heute ein bisschen rockiger zu. 70er, 60er sind auch dabei, natürlich 80er auf jeden Fall. Bekannte Bands, bekannte Titel, auch einige Titel, die man nicht so oft hört. Freut euch auf die nächsten 3 Stunden. Ich sag nochmals, moin miteinander und los geht's.

Die Gruppe Cannon's Heat mit Let's Work Together hat den heutigen Pop History Nachmittag eröffnet. Ja, ich sage nochmals herzlich willkommen an alle und es geht auch gleich weiter mit der Gruppe Asia mit ihrem größten Titel aus dem Jahr 1982, meine ich. Das war Heat of the Moment. Asia war ja eine Band, die sich gegründet hat aus ehemaligen Mitgliedern von zum Beispiel Emerson, Lake & Palmer. Dazu kommen wir auch noch in der zweiten Stunde ganz speziell zu diesem Band, zu Emerson, Lake & Palmer. Da werden auch so diskothekmäßig etwas anklingen lassen. Und natürlich auch von Uriah Heep und UK-Mitglied von King Crimson und so weiter, vom Yes-Keyboarder, der war auch dabei bei Asia. Heat of the Moment.

Ja, ein Rocktitel von Asia. Und in diesem Song, da geht's ja um eine Beziehung, um Schwierigkeiten in der Beziehung eines jungen Paares. Und der Mann entschuldigt sich in diesem Lied unentwegt für seine Fehler. Und das ist für einen Rocksong ungewöhnlich, weil die Rocker ja damals immer mehr das Männliche betont haben. Aber ein schöner Song. Black Sabbath mit dem Titel Iron Man kommt jetzt.

0: Black Sabbath, Iron Man. Die neue Deutsche Welle, die ist uns ja auch allen noch sehr geläufig. Die entstand ja damals als Variante der New Wave. Wurzeln waren Punk, New Wave der 70er. Und ab 76 gingen deutsche Bands dazu über, nicht mal auf Englisch, sondern auf Deutsch zu singen. Ende der 70er waren die Gruppen nur wenigen bekannt, denn sie gehörten einer bunten Untergrundszene an, die experimentelle Musik machte. Die Musik mit Synthesizer-Klängen und elektronischem Schlagzeug begeisterte die Menschen. Die Texte sind einfallsreich, witzig und manchmal auch ausgesprochen verrückt. Anfang der 80er entdecken die großen Plattenfirmen die neue Musikrichtung und machen sie populär. Und das aus dem Grund, weil die Lieder sehr oft schrill, tanzbar und für den Massenmarkt geeignet waren. Aber irgendwann war auch das Ende absehbar. Etwa Mitte der 80er Jahre ebbte es ab. Aber Künstlern wie Grönemeyer, Andrea Berg, Helene Fischer oder Wolfgang Preti hat es einen enormen Auftrieb gegeben. Ich habe heute auch ein paar Titel mitgebracht. Die Doraus und die Marinas mit Fred vom Jupiter und Fehlfarben mit Ein Jahr.
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Ja, auch bei diesem Titel kann man natürlich die Haare fliegen lassen, sofern man hat. Für mich ist das immer ein großes Problem. Ich muss dann immer erst in den Abstellraum düsen und mir den alten Mob rausholen und dann kann ich auch headbangen. Die Gruppe Foreigner, die kennen wir ja alle, auch ihr Nummer 1 Hit I Want to Know What Love Is. Ich habe sie mit Head Games dabei. Und im Anschluss hören wir die Jeff Beck Group, I Ain't Superstitious. Und ihr seid immer noch bei der Pop History. 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

Die Jeff Beck Group wurde ja 1967 vom Gitarristen Jeff Beck gegründet. Er hatte kurz zuvor die Yardbirds verlassen und wollte nun mit einer eigenen Band auf die Bühne zurück. Mitglieder waren neben Beck dann noch Rod Stewart im Gesang, Ron Wood am Bass. Er war ja später Gitarrist bei den Faces und bei den Rolling Stones. Mickey Walter am Schlagzeug und Nicky Hopkins an den Keyboards. Die Besetzung hat allerdings einige Male gewechselt und am Ende 60er Jahre, kurz bevor sie beim Woodstock auftreten sollten, haben sie sich dann aufgelöst. Jimi Hendrix mit Hey Joe, den habe ich jetzt für euch aufliegen.

0: Die Katzen, The Cats mit Be My Day. Ja, gleich The Kinks mit Sunny Afternoon. Und davor hören wir noch die Drifters mit Save the Last Dance for Me. Das Stück wurde ja 1960 ein Nummer 1 Hit in den Vereinigten Staaten. Und 1961 belegte es den Platz 2 in Deutschland, aber in einer Coverversion. Ivo Rovic sang damals auf Deutsch: Mit 17 fängt das Leben erst an.
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The Kings. Jetzt geht's wieder in Richtung NDW. Und jetzt schauen wir alle nach oben, aber noch nicht zu sehen. Sternenhimmel mit Hubert K.

Ja, wenn wir Glück haben und das Wetter bleibt schön, dann können wir heute Abend in den Sternenhimmel reinschauen. Aber wer weiß das schon. Toto mit Stranger in Town ist der nächste Titel, den ich für euch an Bord habe.

Udo Lindenberg hat 1975 den Titel Elli Pirelli veröffentlicht. Ja, er hat ja immer so Kunstfiguren oder Schöpfungen gemacht und der Name Elli Pirelli ist halt eben eine Schauspielerin, Sängerin und Künstlerin. Und zwar hieß sie mit bürgerlichem Namen Renate Hertha Dahlke. Und sie wurde mit gemeinsamen Auftritten mit Udo und seinem Panikorchester bekannt. Und er hat dann den Titel für sie geschrieben, Elli Pirelli. 15 Uhr und 56 Minuten, das heißt, die erste Stunde ist fast vorbei. Aber nicht traurig sein, gleich kommen noch 2 Stunden tolle Musik. Ich sage, betrachtet Nachrichten, wird glücklich.

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1: Ich bin Thomas Propp. Bundespräsident Steinmeier hat am Tag der Deutschen Einheit zu einer entschlossenen Verteidigung der Demokratie aufgerufen. Beim Festakt in Bremen warnte er zugleich vor einem weiteren Erstarken extremistischer Kräfte in Deutschland, auch befeuert durch Lügen und Manipulationen in sozialen Medien. Die politische Demagogie lebe eine Lust an der Zerstörung aus und verhöhne und bedrohe andere Menschen, so Steinmeier. Das gefährde nicht nur Freiheit und Demokratie, sondern auch unsere innere Einheit. Im September haben in Deutschland wieder etwas mehr Menschen einen Asylantrag gestellt. Nach Angaben des Bundesinnenministeriums gingen beim Bundesamt für Migration und Flüchtlinge knapp 5.300 Asylerstanträge ein. Zum Vergleich im Juli und August waren es jeweils weniger als 4.000 Anträge.
2: Einen entscheidenden Grund für die sinkenden Asylzahlen sehen Migrationsforscher in den Herkunftsländern. So ist seit dem Machtwechsel in Syrien nach dem Sturz von Präsident Assad 2024 die Zahl der Asylantragsteller von dort deutlich gesunken. Es verlassen weniger Syrerinnen und Syrer ihr Land. Für Bundesinnenminister Alexander Dobrindt ist der Rückgang auch ein Ergebnis der im Mai 2025 eingeführten Maßnahmen. Seither gelten verstärkte Grenzkontrollen mit Zurückweisungen, es gibt mehr Abschiebungen und der Familiennachzug wurde vorläufig ausgesetzt. Diana Kramer, Nachrichtenredaktion.
1: Nach dem Vorfall in einer Fly-Dubai-Maschine sprechen nach Israel nun auch die Vereinigten Arabischen Emirate von einem versuchten Terroranschlag. Inzwischen kommen immer mehr Details ans Licht, was sich an Bord des Flugzeugs abgespielt hat.
3: Noch immer sind nicht alle Hintergründe geklärt. Aus den Emiraten hieß es nun aber, der Co-Pilot habe den Piloten mit einer Rettungsaxt angegriffen. Er habe versucht, die Kontrolle über das Flugzeug zu übernehmen, hieß es. Rettungsäxte wie diese gehören zur vorgeschriebenen Notausrüstung in Flugzeugen. US-Medien berichteten zudem, der Co-Pilot sei wegen Sicherheitsbedenken bereits aus seinem früheren Job bei einer Fluggesellschaft im Oman entlassen worden. Aus Beirut, Amira Rajab.
1: Jürgen Klopp hat mit allen 23 Spielern seines Kaders das Abschlusstraining für das Rückspiel morgen in der Nations League in Griechenland absolviert. Der Fußball-Bundestrainer versammelte sein Aufgebot, um den wohl als Ersatzkapitän eingeplanten Florian Wirtz noch einmal auf dem Platz im Homeground in Herzogenaurach. Im DFB-Tor könnte morgen der Augsburger Finn Dahmen sein Debüt feiern.
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1: Zum Wetter, die aktuelle Vorhersage des Deutschen Wetterdienstes. Vielerorts zeigt sich der Herbst von seiner goldenen Seite, meist heiter bis sonnig und trocken heute, vereinzelt ein paar Wolken. Nur im Allgäu und im Osten könnte es mal nass werden. Die Höchstwerte liegen zwischen 19 und 24 Grad, an den Küsten kühler. Morgen dann wechselhafter und vor allem im Südwesten einzelne Schauer und Gewitter. Sonst bleibt es trocken bei 23 Grad maximal.
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5: 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Moin zusammen. Die Twitch-Türen ist anbrochen und wieder geitert nu. Ich sehe falsch aus, bitte hören.
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Die Beach Boys mit Barbara Ann. Ja, nochmals herzlich willkommen zur zweiten Stunde. In dieser zweiten Stunde werden wir natürlich auch wieder unsere Geburtstagskinder verkünden bzw. vorlesen oder wie auch immer. Geburtstagssongs habe ich auch zwei Stück für euch an Bord. Ja, und dann gibt's dann im Anschluss an den nächsten Titel ein paar Grüße und einen Wunsch zu erfüllen. Und zwar geht es da speziell um eine Diskothek, in der ein bestimmter Song gespielt wurde. Aber gleich nach Elo mit ihrem Titel Deuer Meer.

Das Electric Light Orchestra. Ja, und wenn wir uns zurückerinnern in die 70er Jahre, dann gab es ja in Ostfriesland etliche Diskotheken. Nur um einige zu nennen, Lagune war bekannt in Utarp, dann das Whisky in Esens. Und was auch bekannt war, war in Holtgast, der Heuboden. Ja, der Begriff Ziegelhof, den kennt man auch. Und später nannte die Location sich dann auch Remember oder zeitweise Ekstasis. Und ich wurde neulich in einem Supermarkt von einem lieben Freund angesprochen. Ne, Heinz, du weißt, wen ich meine. Und der fragte mich, weil ich ein bisschen mit Musik zu tun habe, welcher Titel es wohl gewesen sein könnte, der damals immer gelaufen ist, von Emerson, Lake & Palmer. Ja, ich habe dann so ein bisschen rumrecherchiert. Ist natürlich schwierig und ich habe auch mit ein paar Leuten gesprochen, aber die konnten sich auch nicht richtig daran erinnern. Aber es wurden ja damals auf der Tanzfläche des Heubodens ganz epische und keyboardlastige Meisterwerke und Rocksongs gespielt. Von Emerson, Lake & Palmer unter anderem Lucky Man, Peter Gunn oder Pictured at an Exhibition. Und damals wurde dazu ja ausgiebig geharrt, also gebankt und getanzt. Ja, und inoffiziellen Meldungen zu rechnen muss ich, angeblich haben die Scorpions dort eins ihrer allerersten Konzerte live gespielt. Aber das kann ich nicht mit ganzer Gewissheit behaupten, aber wäre natürlich interessant und da werde ich auch mal ein bisschen am Ball bleiben. Ja, Heinz, und die Melodien, die du mir so vorgeschwärmt hast, es sind ja viele, die gespielt wurden. Ich sagte schon, Lucky Man, Peter Gunn, Nut Rocker, Knife Edge und Fanfare for the Common Man. Und ich denke mal, einer der beiden folgenden Titel, der dürfte es gewesen sein. Und ich denke mal, weil du brauchst noch keinen Mob, deine Haare können noch gut fliegen. Viel Spaß bei Emerson, Lake & Palmer mit Nut Rocker und mit der Fanfare for the Common Man.

Da werden seinerzeit in Holtgast im Heuboden wohl die Köpfe geflogen sein. Und ich denke mal, Heinz, einer der beiden Titel, das ist der, den du speziell ganz gerne hörst. Und diesen zuletzt gehörten, die Fanfare, die gibt es natürlich auch noch in einer Extra-Version. Die ist ungefähr 10 Minuten lang. Ich habe heute die Kurzversion genommen, weil die teilweise in den Diskotheken lieber gespielt wurde. Bei 10 Minuten eine Musik, dann weiß ich nicht. Vielleicht haben sie Angst gehabt, dass die Leute von der Tanzfläche gelaufen sind. Ich kann es nicht nachvollziehen, aber auf jeden Fall schöne Titel. Hier geht's jetzt weiter mit Inga Rumpf. Atlantis Live.

0: Und meine lieben kleinen Freunde, seid ihr alle vollzählig?
1: Ja!
0: Gekämmt, gewaschen und gebürstet?
1: Ja!
0: Und habt ihr alle eure Blumensträuße?
1: Ja!
0: Na dann, nicht viel los! Alles Gute zum Geburtstag!
2: Unsere Geburtstagskinder der vergangenen Woche.
3: Ein paar davon zumindest, gut.
2: Genau.
3: Ja, dann schauen wir auf den letzten Sonntag, das war der 27. Da hatte Franz Eugen Helmut Liedl, später nahm er den Namen seiner Mutter an, Liedl Pitz oder Petz, gepetzt hat er nicht. Die meisten kennen ihn allerdings unter Freddie Quinn, er ist 95 geworden. Dann ebenfalls am Sonntag Sean Cassidy, auch schon 68 Jahre alt. Dann kommt der Montag, zum einen Helen Shapiro. In der Schule hieß sie die Sirene, weil sie so hell und schön kreischen konnte. Auch die Gute ist schon 80 Jahre alt. Ja, das war ja damals die Zeit der hochtopierten Haare. Ich weiß gar nicht, wie die da zum Halten gekriegt haben. Ich habe immer gedacht, die hätten eine Konservendose drunter mit Erbsen und Möhren. Dann ebenfalls am Montag Geburtstag Jennifer Rush, 66 Jahre alt inzwischen. Dann kommt der Dienstag. Da haben wir mal den Jerry Lee Lewis. Der wäre 91 geworden, verstarb am 28.10.22. Dann ebenfalls am Dienstag Manuel Fernandez von Los Bravos. 83 wäre er geworden. Er starb schon im jungen Alter von... Ja, ist nicht alt geworden, 24 Jahre alt, 67 gestorben. Und das war dann auch gleichzeitig so das Ende von Los Bravos. Er war der Keyboarder dort und ohne ihn lief da wohl nichts mehr. Dann kommt der Mittwoch, der 30. Udo Jürgens wäre 92 Jahre alt geworden, verstarb am 21.12.2014. Friedel Geratsch von Geier Sturzflug feierte seinen 75. Geburtstag. Ja, Friedel Geratsch, den habe ich bei einer NDW-Party kennengelernt. Der war sowas von aufgeregt vor dem Konzert. Der tigerte da nur auf und ab. Also ich habe das Interview mit ihm im Laufen gemacht. Das wirklich war. Ja, das sind so ganze so Sachen, die man ja nicht vergisst.
2: Hey, logisch.
3: Ja, und so wie er auf der Bühne war, war er die Ruhe selbst. Das ist ja ganz interessant. Er macht ja noch Musik und er bastelt seine Gitarren aus Zigarrenkisten.
2: Ehrlich?
3: Ja, ich habe ihn in der Freundesliste und von Zeit zu Zeit tauchen dann auch diese Bilder auf. Also eine ganz tolle Geschichte, muss ich sagen.
2: Oha.
3: Dann am Donnerstag wäre Mariska Werdisch von Shocking Blue 79 geworden. Sie verstarb am 2.12.2006. Auch sie habe ich interviewt, eine ganz, ganz tolle und ganz, ganz liebe Frau. Dann Andy Walton von Kenny hatte am Donnerstag Geburtstag. 70 ist er geworden. Dann schauen wir auf den Freitag. Romina Power von Albano und Romina Power, übrigens die Tochter des Schauspielers Tyrone Power, die ist 75 geworden. Ebenfalls am Freitag Sting mit bürgerlichen Namen Gordon Summer. Er war bei The Police und hat auch solo große Erfolge, ebenfalls 75 Jahre alt inzwischen. Und dann haben wir den heutigen Samstag. Chubby Checker feiert seinen 85. Geburtstag und Lindsay Buckingham von Fleetwood Mac inzwischen 77. Ja, das war's.
2: Ja, wir sagen natürlich herzlichen Glückwunsch von dieser Stelle aus, auch an alle anderen nicht genannten Geburtstagskinder und wünschen wir immer viel Glück und vor allen Dingen viel Gesundheit. Und dann dürfen wir auch gratulieren zum 40-jährigen Bestehen der Kunsthalle Emden. Wir hören hier immer live mit, wenn ich das Fenster aufmache, welche tolle Musik da gerade gespielt wird. Aber auch wir haben tolle Musik. Zwei Geburtstagstitel. Einmal Fleetwood Mac mit dem schönen Instrumentaltitel Albatross und Geier Sturzflug. Die erklären uns das Bruttosozialprodukt.

0: unsere Geburtstagssongs. Weiter geht es mit der Manfred Mann's Earth Band und ihrem Titel Blinded by the Light.
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0: Schalt mich ein und schalt mich aus. Ja, davon werde ich lieber die Finger lassen, sonst geht's schief, dann höre ich keine Musik mehr. Queen liegt als nächstes auf dem Plattenteller mit dem Titel You're My Best Friend. Und im Anschluss gibt's nochmal wieder ein bisschen NDW, die Spider-Murphy-Gang mit Skandal im Sperrbezirk.
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Oh, oh, der Rosi. 16.55 Uhr haben wir's. Das ist ein Zeichen dafür. Die zweite Stunde neigt sich langsam dem Ende zu. Gleich im Anschluss an die 17 Uhr Nachrichten bin ich aber noch eine Stunde wieder für euch da. Und weiter geht's hier mit dem Titel von Steelers Wheel, Stuck in the Middle with You. Und ich sage tschüss, bitte gleich 8 Uhr Nachrichten.

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1: Ich bin Thomas Brockt. Bundespräsident Steinmeier hat am Tag der Deutschen Einheit dazu aufgerufen, die Demokratie entschlossen zu verteidigen. In seiner Rede beim Festakt in Bremen warnte Steinmeier gleichzeitig davor, dass extremistische Kräfte in Deutschland weiter erstarken.
2: Die Wiedervereinigung nennt Steinmeier einen Glücksmoment der deutschen Geschichte. Das dürfe nicht in Vergessenheit geraten, trotz aller Herausforderungen der heutigen Zeit. Die bereitet dem Bundespräsidenten Sorgen und er ist nicht sicher, in welche Richtung Deutschland steuert. Ein Viertel der Menschen oder sogar noch mehr drückten mit ihrer Wählerstimme ihr Misstrauen gegenüber der staatlichen Ordnung aus. Die Politik müsse jetzt beweisen, dass trotz Gegenwindes große Probleme in kleinen Schritten gelöst werden könnten. Jan-Henner Reitze, Nachrichtenredaktion.
1: Der Co-Pilot des Fly-Dubai-Flugs von Dubai nach Tel Aviv hat den Piloten nach emiratischen Erkenntnissen mit einer Rettungsaxt angegriffen. Wie die Nachrichtenagentur WAM berichtet, gehen nach Israel nun auch die Behörden in den Vereinigten Arabischen Emiraten von einem versuchten Terroranschlag aus. Der Co-Pilot habe den Piloten mit der Axt angegriffen und versuchte, die Kontrolle über das Flugzeug zu übernehmen, hieß es. Im September haben in Deutschland wieder etwas mehr Menschen einen Asylantrag gestellt. Laut Innenministerium gingen knapp 5.300 Asylerstanträge ein. Zum Vergleich im Juli und August waren es jeweils weniger als 4.000 Anträge.
3: Einen entscheidenden Grund für die sinkenden Asylzahlen sehen Migrationsforscher in den Herkunftsländern. So ist seit dem Machtwechsel in Syrien nach dem Sturz von Präsident Assad 2024 die Zahl der Asylantragsteller von dort deutlich gesunken. Es verlassen weniger Syrerinnen und Syrer ihr Land. Für Bundesinnenminister Alexander Dobrindt ist der Rückgang auch ein Ergebnis der im Mai 2025 eingeführten Maßnahmen. Seither gelten verstärkte Grenzkontrollen mit Zurückweisungen, es gibt mehr Abschiebungen und der Familiennachzug wurde vorläufig ausgesetzt. Diana Kramer, Nachrichtenredaktion.
1: In Spanien gehen wegen der Wohnungsnot im Land tausende Menschen auf die Straßen. Es gibt Demonstrationen in mehreren Städten wie Madrid, Barcelona und Valencia für das Recht auf menschenwürdigen Wohnraum sowie einen besseren Schutz für Mieter. Gestern scheiterte die linke Regierung von Ministerpräsident Sanchez im Parlament mit zwei Dekreten, mit denen sie gegen steigende Mieten und Zwangsräumungen vorgehen wollte, am Widerstand konservativer und rechtspopulistischer Abgeordneter.
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1: Zum Wetter, die aktuelle Vorhersage des Deutschen Wetterdienstes. Vielerorts zeigt sich der Herbst von seiner goldenen Seite, meist heiter bis sonnig und trocken heute, vereinzelt ein paar Wolken. Nur im Allgäu und im Osten könnte es mal nass werden. Die Höchstwerte liegen zwischen 19 und 24 Grad, an den Küsten kühler. Morgen dann wechselhafter und vor allem im Südwesten einzelne Schauer und Gewitter, sonst bleibt es trocken bei 23 Grad maximal.
0: Das waren die Nachrichten.
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5: Dirk Littleman Köhler. Moin! Herzlich willkommen zur Datenstören von der Pop History heute Nachmittag. Und es geht bunt und munter weiter. Ja, und hier draußen vor dem Radio Ostfriesland Studio Fenster, da ist wirklich goldener Herbst angesagt. Und das merkt man auch. Zum 40-jährigen Bestehen der Kunsthalle hier in Emden ist viel, viel Publikum unterwegs. Lässt sich vom Fenster aus sehr gut verfolgen. Ich sage Moin miteinander und los geht's!

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1: Unverkennbar, Marius Müller-Westernhagen mit Pfefferminz bin ich dein Prinz. Weiter geht es mit Gigi Kale, After Midnight, und davor Susi Quadro mit If You Can't Give Me Love.

Gigi Kale war das. The Scorpions, Rock Like... Nee, jetzt kommt der Versprecher. Wahrscheinlich werden die Gehirnwindungen etwas lahmer. Rock You Like a Hurricane, die Scorpions. Und im Anschluss die Gruppe Deep Purple mit einem Titel Stormbringer.

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laut, schrill, bunt, aber tolle Musik. Die Hardrock-Band Kiss mit ihrem Titel Shout It Out Loud.

0: Die Beatles, ein Titel aus dem Jahre 1968, Revolution One. Hier geht's weiter mit John Mellencamp und seinem Titel Popsinger. Und im Anschluss hören wir die Gruppe Nazareth mit Love Hurts.
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Nazareth. Ja, das war so dann in den Discos in den Jahren ein sogenannter Klammersong. Die Gruppe Trio, die ist ja auch mit der NDW eng verbunden und die haben ja verschiedene Titel auf den Markt gebracht, ne, hörenswerte und wie ich persönlich finde, manchmal sind sie nicht so doll gelungen. Ich habe mal einen mitgebracht, den fand ich ganz interessant. Da hören wir mal rein. Ob ich ihn ganz ausspiele, weiß ich nicht. Er geht fast 6 Minuten, aber schauen wir mal, wie es auf uns wirkt.

Das war Steppenwolf mit Magic Carpet Ride. Jetzt habe ich Sunny and Cher auflegen mit dem schönen Titel I Got You, Babe.

17 Uhr und 53 Minuten. Das heißt, die heutige Pop-Historie geht langsam zu Ende. Aber bereits in einer Woche, am 10. Oktober, werden an dieser Stelle André Kaut und Christiane Wachendorf eine neue Sendung 3 Stunden toller Musik präsentieren. Hier geht's jetzt gleich weiter im Anschluss an die Nachrichten mit dem Phonehaus. Ab 19.03 Uhr gibt es den Radio Ostfriesland Musikmix und ab 20.03 Uhr die Radio Ostfriesland Partynacht. Deren könnte ich so richtig knallen lassen. Für den Inhalt der heutigen Sendung war verantwortlich Dirk Littleman Köhler. Ich sage Dankeschön fürs Zuhören und wünsche allen ein schönes Restwochenende. Und wenn euch's gefallen hat, weitererzählen und wenn nicht, einfach die Klappe halten. Blieft oder wird gesund und wenn ihr möcht, drauf könnt und wollt, geht ihr zu Blut spenden. Ich sage Tschüss, munter holen, bit in drei weg und ein Titel hab noch von Led Zeppelin. What is and what should never be. Eine Live-Aufnahme. Viel Spaß. Tschüssi.

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1: Ich bin Thomas Brock. Bundespräsident Steinmeier hat am Tag der Deutschen Einheit dazu aufgerufen, die Demokratie entschlossen zu verteidigen. In seiner Rede beim Festakt in Bremen warnte Steinmeier gleichzeitig davor, dass extremistische Kräfte in Deutschland weiter erstarken.
2: Die Wiedervereinigung nennt Steinmeier einen Glücksmoment der deutschen Geschichte. Das dürfe nicht in Vergessenheit geraten, trotz aller Herausforderungen der heutigen Zeit. Die bereitet dem Bundespräsidenten Sorgen und er ist nicht sicher, in welche Richtung Deutschland steuert. Ein Viertel der Menschen oder sogar noch mehr drückten mit ihrer Wählerstimme ihr Misstrauen gegenüber der staatlichen Ordnung aus. Die Politik müsse jetzt beweisen, dass Probleme in kleinen Schritten gelöst werden könnten. Jan-Henner Reitze, Nachrichtenredaktion.
1: Der Co-Pilot des Fly Dubai-Flugs von Dubai nach Tel Aviv hat den Piloten nach emiratischen Erkenntnissen mit einer Rettungsaxt angegriffen. Wie die Nachrichtenagentur WAM berichtet, gehen nach Israel nun auch die Behörden in den Vereinigten Arabischen Emiraten von einem versuchten Terroranschlag aus. Der Co-Pilot habe den Piloten vor 3 Tagen mit der Axt angegriffen und versucht, die Kontrolle über das Flugzeug zu übernehmen, hieß es. Europäer und die US-Regierung feiern die geplante Freigabe von Öl- und Dieselreserven als großen Schritt im Kampf gegen hohe Spritpreise. Aus Sicht der Ökonomin Sultan vom Institut der Deutschen Wirtschaft bringt dieser Schritt aber allenfalls eine kurzfristige Entlastung.
3: Die Freigabe der Reserven der G7-Staaten sei ähnlich wie der Tankrabatt. Ein Pflaster, das kurzfristig Linderung verschaffen kann. Die grundlegende Problematik bleibt aber bestehen, sagt die Expertin. Für eine dauerhafte Normalisierung der Energie und damit auch der Spritpreise könne aus ihrer Sicht nur eine Aufhebung der Blockade der Straße von Hormuz sorgen. Für 4 Monate wollen die G7-Staaten insgesamt 100 Millionen Barrel Rohöl und Diesel freigeben. Diana Kramer, Nachrichtenredaktion.
1: In Spanien gehen wegen der Wohnungsnot im Land tausende Menschen auf die Straßen. Es gibt Demos in mehreren Städten wie Madrid, Barcelona und Valencia für das Recht auf menschenwürdigen Wohnraum sowie einen besseren Schutz für Mieter. Gestern scheiterte die linke Regierung von Ministerpräsident Sanchez im Parlament mit 2 Dekreten, mit denen sie gegen steigende Mieten und Zwangsräumungen vorgehen wollte, am Widerstand konservativer und rechtspopulistischer Abgeordneter.
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1: Zum Wetter die aktuelle Vorhersage des Deutschen Wetterdienstes. In der Nacht im Westen und Nordwesten viele Wolken, sonst oft aufgelockert. Es bleibt trocken, gebietsweise bildet sich Nebel. Abkühlung auf 13 bis 5 Grad, an der See milder. Morgen tagsüber dann sehr wechselhaft mit einem Sonne-Wolken-Mix und vor allem im Südwesten gibt es einzelne Schauer und Gewitter. Sonst bleibt es trocken bei maximal 23 Grad.
0: Das waren die Nachrichten.
4: So, Mikrofon eingeschaltet. Wie hätte Ilja Richter jetzt gesagt, hallo Fans, hallo Freunde. Ich sag mal so viel, hallo Fans der gepflegten Rock- und Popmusik auf diesem Lokalradio. Das Phonehaus ist wieder da nach gefühlt einigen Wochen am Mikrofon. Und inhaltlich verantwortlich bin ich. Mein Name ist Rüdiger Schwon und ich präsentiere eine zweigeteilte Sendung dazu, aber gleich mehr. Es geht los mit Classic Rock, Classics. Unter dem gleichzeitigen Motto More Music, Less Talk. Die Alex Harvey Band macht den Anfang. Faith Healer. Guten Empfang. Allüberall.

So, nun ist es aber ganz zu Ende. Ja, die Sendung zweigeteilt, hatte ich gerade schon angedroht. Die erste Stunde Classic Rock Classics, was mir jetzt gerade so in die Playlist reingefallen ist. Und danach geht es mir eher poppig weiter. Und damit ich das... ich habe ja nur 57 Minuten, die muss ich auch irgendwie füllen. Und das ist ja mal alles ziemlich knappig. Von daher, ja, geht's auch sofort weiter. Hermann Brod, Saturday Night. Haben wir zwar noch nicht ganz, aber... geht er so langsam los.

Hermann Broth mit seiner Samstagsnacht. Und jetzt haben wir heute auch noch einen Feiertag, die Arbeitgeber. Freundliche Ausführung, der 3. Oktober und das auch noch an einem Samstag. Ich meine, okay, es können auch vielleicht heute einige arbeiten müssen, aber so das arbeitende Gewerbe, das hier Quatsch, das Handwerk und Industrie, die haben ja meistens dann sowieso frei. Und das ausgerechnet jetzt auch am Samstag. Das ist jetzt unschön, aber nützt ja nichts. Ja, die offiziellen Veranstaltungen heute waren bezüglich des 3. Oktober in Bremen in der Glocke. Da denke ich immer nur an Radio Bremen 4, den Veranstaltungsdings. Da gab es dann eigentlich jeden Tag irgendwas in der Glocke. Ja, und David Hasselhoff, das da noch kurz erwähnt, habe ich jetzt absichtlich nicht in die Playliste getan heute, weil so viel

wenn die Deutschen nicht einkaufen können, jetzt titelt der Fokus, jetzt sehe ich gerade der Jürgen Klopp, ich weiß gar nicht, warum der ständig, aber egal, der titelt der Fokus große Öffnungszeitenübersicht an Bahnhöfen, also als Hinweis und als Tipp vielleicht an Bahnhöfen können Sie heute trotzdem einkaufen. Da habe ich gerade den Emder Bahnhof vor meinem geistigen Auge und denke nur, ja, was kann man da denn so kaufen? Ich glaube,

Lockstock and the Two Smoking Barrels. Why did you do it? Das weiß ich auch nicht. Was ich auch noch nicht weiß, gestern Abend hat ja wieder Jan Böhmermann sein Neo-Magazin präsentiert, gestern Abend im zweiten deutschen Fernsehen. Und irgendwie habe ich jetzt gelesen, der hört damit auf zum Jahresende. Und das weiß ich erst recht nicht, warum das denn jetzt sein muss. Man kann natürlich da geteilter Meinung sein, aber ich finde das schon ein ziemlicher Verlust. Man möge nur hoffen, oder ich hoffe da für mich zumindest, dass es da eine Alternative gibt.

Natürlich Metallica, Whiskey in the Jar. Thank you. Die erste halbe Stunde ist rum und wie ich bereits vorhin schon erzählt habe, geht es jetzt mehr so Richtung Pop weiter, Elektronik-Sachen. Das Ganze hier zweigeteilt. Diese Sendestunde, Daft Punk, Something About Us.

Ja, unser Bundespräsident Steinmeier, der war auch bei der Glocke, also da in Bremen, bei dieser Location, und hat dann da eine Rede gehalten. Populistische Parteien à la Couleur, die stabilisieren.

Demokratie. Und das musste sich, wenn ich mir die Bilder jetzt anschaue, obwohl der Merz anhören, dass da wohl sein Regierungsstil nicht so ganz toll ankommt. Naja, was soll man dazu sagen? Das sind Sachen, die kommen dann dabei raus, wenn man so regiert, wie es gerade getan wird. Burns Gebiet. It ain't necessary. So, 12-inch.

Tja, immer wenn ich 12 Wünsches auflege, dann steigt der Coffee-Konsum hier in diesem Studio immer exorbitant an. Und meine Ansage vorhin, more music, less talk, das bezieht sich natürlich auf die, also ich rede deswegen ja nicht weniger, sondern ich habe längere Titel drin, die dann das verhindern, dass ich noch mehr rede, als ich sowieso schon rede. Ich war übrigens mal bei einem Lokalradio, hab da zwischendurch mal aufgelegt, da war die Mindestredezeit 20% der Sendezeit. Das hält, glaube ich, so manches Privatradio heute noch nicht mal mehr ein, selbst die kommerziellen nicht. So, ein ganz nettes remixtes Teil von Depeche Mode, my all-time favorite, Shake the Disease. Und das Ding geht 8 Minuten, ich glaube, ich hole mir dann doch nochmal ein koffeinhaltiges Heißgetränk. Bis gleich.

The Cure, Close to Me im sogenannten Closer Mix. Und der nächste Song, ich will da ein kleines Geheimnis verraten, was ich jetzt gerade rausgefunden habe mit meiner intensiven Netzrecherche. Bei den Veranstaltungen heute in Bremen gibt es auch ein Konzert von Fanta 4. Das war mir jetzt irgendwie durchgegangen und muss schon sagen, angeblich gibt es da wohl keine Tickets mehr oder man konnte die Tickets nur gewinnen und die sind wohl irgendwie alle jetzt weg. Aber wenn man auf tagderdeutscheneinheit.de surft, findet man einen Link für einen Livestream, wo man sich das Ganze dann anhören, angucken kann von dem Bremer Veranstaltungsort. Das ist ja schon mal ein kleiner Trost und ich glaube, ich werde mir das gleich mal angucken. Geht gleich los. Irgendwie 19:30 ist da Beginn. Aber bis hier 19 Uhr dürft ihr gerne noch hier bleiben. Der vorletzte Track in dieser Sendestunde Phonehouse ist von dem Orchester Maneuvers in the Dark und heißt Secret.

das war's gewesen. Die Stunde ist schon wieder rum, zweigeteilt. Diesmal Classic Rock, die ersten knapp 30 Minuten. Und im Anschluss hatten wir gepoppt, hätte ich jetzt fast gesagt, aber das muss ich gleich noch mal rauspiepen. Das hier war's gewesen. Das Phonehaus mit Rüdiger Schwon am Mikrofonsende verantwortlich und redaktionell und sowieso. Und der letzte Track ist ein etwas kurioser von dem TomTom Club, Word Rapping Hood. Den hören wir zum Schluss. Das Geklapper im Hintergrund ist übrigens für die, die 30 Jahre älter sind, jünger sind als ich. Das sind Schreibmaschinen. Da hat man früher Buchstaben auf Papier aufgebracht, als es noch keinen Drucker kam. Gab's. So, bis dahin. Schönen Samstagabend. Viel Spaß beim Fanta 4-Konzert, wenn ihr hin könnt, Karten ergattert habt oder beim Livestream. Bis dahin und ciao.

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1: Ich bin Thomas Brockt. Bundespräsident Steinmeier hat am Tag der Deutschen Einheit zu einer entschlossenen Verteidigung der Demokratie aufgerufen. Beim Festakt in Bremen warnte er zugleich vor einem weiteren Erstarken extremistischer Kräfte in Deutschland, auch befeuert durch Lügen und Manipulationen in sozialen Medien. Die politische Demagogie lebe eine Lust an der Zerstörung aus und verhöhne und bedrohe andere Menschen, so Steinmeier. Das gefährde nicht nur Freiheit und Demokratie, sondern auch unsere innere Einheit. Die AfD hat erstmals in einer INSA-Umfrage zur bundesweiten politischen Stimmung die Marke von 30% erreicht. Die Union steht dagegen mit 18% so schlecht da wie noch nie. Die Umfrage wird regelmäßig für die Bild-Zeitung durchgeführt.
2: Die AfD legt einen Prozentpunkt zu im Vergleich zu einer Woche davor und erreicht ihren bisher besten Wert überhaupt. Die Union verliert dagegen einen Prozentpunkt, ein historisches Tief. Andere Umfrageinstitute haben schon ähnliche Werte gemessen. Einen Erklärungsansatz für die Entwicklung liefert INSA gleich mit. 79% der Befragten sind unzufrieden mit der Arbeit von Kanzler Merz und der Bundesregierung insgesamt. Jan-Henner Reitze, Nachrichtenredaktion.
1: Viele Verbraucher würden gerne noch häufiger mit Karte oder Smartphone zahlen, doch manche Geschäfte oder Restaurants nehmen nur Bargeld. Wie eine YouGov-Umfrage zeigt, konnte mehr als jeder zweite Erwachsene hierzulande in diesem Jahr mindestens einmal nicht wie gewünscht bargeldlos zahlen.
3: Noch relativ oft heißt es im Café, Restaurant oder in kleineren Geschäften, wir nehmen nur Bargeld. Obwohl inzwischen immer mehr Menschen hierzulande auch kleine Beträge, lieber per Karte oder Smartphone zahlen. Mit 56% lag der Anteil derjenigen, die statt bargeldlos dann mit Münzen und Scheinen zahlen mussten, in diesem Jahr sogar höher als in der gleichen Umfrage vor 5 Jahren. Katrin Müller, Nachrichtenredaktion.
1: Linke, Grüne und SPD in Berlin haben sich auf einen weiteren gemeinsamen Weg zu einer möglichen Regierungsbildung verständigt. Das teilten die drei Parteien nach einem zweiten sogenannten Vorgespräch mit, ohne Details zu nennen. In der kommenden Woche werde man die aktuellen Gespräche zu einem Ergebnis führen, hieß es. Damit ist weiter unklar, ob es zu Sondierungsgesprächen kommt. Hintergrund sind mehrere Vorfälle bei der Linken als Wahlsieger, etwa beim Thema Antisemitismus, die Besorgnis auch bei den potenziellen Koalitionspartnern ausgelöst haben.
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1: Zum Wetter die aktuelle Vorhersage des Deutschen Wetterdienstes. In der Nacht im Westen und Nordwesten viele Wolken, sonst oft aufgelockert. Es bleibt trocken, gebietsweise bildet sich Nebel. Abkühlung auf 13 bis 5 Grad, an der See milder. Morgen tagsüber dann sehr wechselhaft mit einem Sonne-Wolken-Mix und vor allem im Südwesten gibt es einzelne Schauer und Gewitter. Sonst bleibt es trocken bei maximal 23 Grad.
0: Das waren die Nachrichten.

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1: Ich bin Thomas Brockt. Mit einem Bürgerfest, einem Gottesdienst und einem zentralen Festakt ist heute in Bremen der Tag der Deutschen Einheit gefeiert worden. Herausforderungen der Gegenwart dürften diesen Glücksmoment in der deutschen Geschichte niemals verdrängen, sagte Bundespräsident Steinmeier in seiner Rede.
2: Durch die Wiedervereinigung gewonnene Freiheit müsse verteidigt werden, fordert Steinmeier, mit Blick auf wachsende Zustimmung für extreme Parteien. Die Politik müsse Mut zur Erneuerung beweisen, um Menschen zurückzugewinnen, die sich von der aktuellen staatlichen Ordnung abgewendet hätten, so der Bundespräsident. Das Bürgerfest zum Tag der Deutschen Einheit in Bremen geht das ganze Wochenende und bietet Musikstars auf der Bühne, Seifenkistenrennen oder Einblicke in die Wissenschaft. Jan-Henner Reitze, Nachrichtenredaktion.
1: Der Co-Pilot des Fly Dubai Flugs von Dubai nach Tel Aviv hat den Piloten nach emiratischen Erkenntnissen mit einer Rettungsaxt angegriffen. Wie die Nachrichtenagentur WAM berichtet, gehen nach Israel nun auch die Behörden in den Vereinigten Arabischen Emiraten von einem versuchten Terroranschlag aus. Der Co-Pilot habe den Piloten vor 3 Tagen mit der Axt angegriffen und versucht, die Kontrolle über das Flugzeug zu übernehmen, hieß es. Europäer und die US-Regierung feiern die geplante Freigabe von Öl- und Dieselreserven als großen Schritt im Kampf gegen hohe Spritpreise. Aus Sicht der Ökonomin Sultan vom Institut der Deutschen Wirtschaft bringt dieser Schritt aber allenfalls eine kurzfristige Entlastung.
3: Die Freigabe der Reserven der G7-Staaten sei ähnlich wie der Tankrabatt. Ein Pflaster, das kurzfristig Linderung verschaffen kann. Die grundlegende Problematik bleibt aber bestehen, sagt die Expertin. Für eine dauerhafte Normalisierung der Energie und damit auch der Spritpreise könne aus ihrer Sicht nur eine Aufhebung der Blockade der Straße von Hormuz sorgen. Für 4 Monate wollen die G7-Staaten insgesamt 100 Millionen Barrel Rohöl und Diesel freigeben. Diana Kramer, Nachrichtenredaktion.
1: Nach der gescheiterten Hinrichtung der US-Amerikanerin Christa Pike per Giftspritze tritt der Leiter der Strafvollzugsbehörde von Tennessee zurück. Der Mann werde das Amt in diesem Monat niederlegen, gab der Gouverneur des Bundesstaats bekannt. Eine unabhängige Untersuchung soll nun klären, warum Pike 2 Giftspritzen überlebte. Die 50-Jährige war nach Angaben ihrer Anwälte zuletzt weiter bewusstlos und an ein Beatmungsgerät angeschlossen.
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1: Zum Wetter die aktuelle Vorhersage des Deutschen Wetterdienstes. In der Nacht im Westen und Nordwesten viele Wolken, sonst oft aufgelockert. Es bleibt trocken, gebietsweise bildet sich Nebel. Abkühlung auf 13 bis 5 Grad, an der See milder. Morgen tagsüber dann sehr wechselhaft mit einem Sonne-Wolken-Mix und vor allem im Südwesten gibt es einzelne Schauer und Gewitter. Sonst bleibt es trocken bei maximal 23 Grad.
0: Das waren die Nachrichten. 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
1: Ich bin Uli Reitinger. Deutschland hat den Einheitstag gefeiert. Der zentrale Festakt fand in diesem Jahr in Bremen statt. Bundespräsident Steinmeier hielt die Festrede. Er sprach von einer tiefen Wunde, die vor 36 Jahren geheilt wurde. Heute sei die Unzufriedenheit groß. Viele in Ost und West erklären ihr Misstrauen gegen die politische Ordnung der Bundesrepublik.
2: Wir haben doch gemeinsam aufgebaut. Menschen haben einander geholfen. Sie haben verdammt viel Solidarität bewiesen. Und deshalb sage ich gegen diejenigen, die uns jetzt wieder auseinandertreiben wollen. Wir sind gegen neue Mauern in unseren Köpfen. Wir sind einander nicht fremd. Wir gehören zusammen und wir bleiben zusammen.
1: Bei einer Demonstration am Rande der Feierlichkeiten zum Tag der Deutschen Einheit sind 4 Polizisten in Bremen leicht verletzt worden. Die Kundgebung wurde gestoppt, als von Demonstrationsteilnehmern eine Deutschlandflagge verbrannt wurde, sagte ein Polizeisprecher. Als Polizisten daraufhin Personalien feststellen wollten, wurden sie teils mit Fahnenstangen angegriffen. Mehrere Menschen wurden in Gewahrsam genommen. Die Versammlung wurde aufgelöst. Die Deutsche Bahn will dauerhaft ein Familienticket anbieten. Das kündigte Bahnchefin Evelyn Paller in der Bild am Sonntag an. Den Pauschalpreis von 99,99 Euro für Familien hatte die Bahn schon in den Sommerferien angeboten.
3: Bis zu 5 Personen Hin- und Rückfahrt mit dem ICE inklusive Sitzplatzreservierung. Dieses Pauschalangebot hat im Sommer schon dazu geführt, dass 100.000 Familien mehr mit der Bahn gefahren sind, sagt Konzernchefin Paller. Ab dem 1. November soll es das Familienticket jetzt dauerhaft geben, der Verkauf am 26. Oktober starten. Das ist auch ein bisschen Wiedergutmachung, weil es immer noch Kritik daran gibt, dass die Bahn vergünstigt